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Und einen wunderschönen guten Abend hier bei Radio Regentour an der nächsten Utkop von Rock Oplatt. Schöne Grüße, aber erstmal in den Krankenhausfunk, da gesagt, Krankenhäuser Richtung Stream, Richtung Chat, aber schön für die Tour zu wehen. Tja, und ihr habt das schon lest auf unseren Sendeplan. Hüt habe ich mir eine Sendung zusammenschustert. Der hätte nur was mit Jahreszeiten zu down, mit Tagezeiten, mit Wochen durch, Ja, immer wäre es mir mal mit infohlen und wunderbare Songs, um Kriegsgeschmack zu erinnern, nämlich den Golden Summer Song von Joe Satriani. Für den einen oder anderen so als Hinweis, das hätte er denn damals auch mit eingebracht in den Olympischen Sommerspielen in Atlanta. Ein wunderberer Song, da wirbt der Feld und ist wunderbar. So ein Sommerhälfte schon abhakt. Ein Song könnte ich leider nicht spielen von einem meiner Lieblingsband Dream Theater, Change of Seasons. 23 Minuten für einen Song ist doch lütbeitend lang. Möt man so Säcken. 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

Besonders von dieser Sendung habe ich festgestellt, wie viel gute Songs wie von unserem Bewusstseinspartner gekriegt hat und wie schwierig das ist, für einige Situationen Songs zu finden, zum Beispiel für Half, für ja, Evening oder so. Ist ganz schön, gar nicht so einfach wie ihn, aber irgendwas habe ich dann doch gefunden, wo ich dachte, das kann man singen. Kommen wir zu einer Band, die sagt, wofür man eigentlich immer unterwegs ist, nämlich Loverboy, sagt ganz einfach Working for the Weekend.

So, nun würden wir ganz ehrlich wählen. 52 Jahre ist der nächste Song alt. Den habe ich gehört damals, habe ich noch einen Step gewinnt. Für das Schul ist er noch wen. Kann ich mich noch erinnern im Urlaub. Der Bay City Rollers und sich ganz einfach Saturday Night.

können das gar nicht glauben, aber diesen Song habe ich doch auf dem goldenen alten Magnetband auf Kassette gehört. Ist immer so. Beim nächsten Song, ja, muss ich immer sagen, vielen Dank zu unserem Musikerin der SPV. Die Band nennt sich The Jury and the Saints. Ja, und sie beschrieb eigentlich das, wo uns allen Lü für Grauen deit. Das Schlimmste, was es geben können, das Wochenende ist vorbei. Und hier ist Monday Morning. Right.

So, und wenn man sagen könnte, was wir im Winter früh hat, wenn der Frühling beginnt, dann und wieder das wunderbar. Und die nächste Band sieht dann auch von daher nochmal vielen Dank für unseren Wurstungspartner Nuclear Blast. Hier kommt Dynasty mit Dream of Spring.

Gleich wie all kennt dieses wunderbare Tiet-Instrument zum Umdrehen der Sanduhr. Ne? Dann gibt es ein Stundenglas, dann auch Halbstundenglas. So wie die Marine, der so ein Halbstundenglas und am Glocken, am Glasen, wenn er so eine Glocke schlug, dann weiß man immer, wie spät das ist. Ja, und auch, das müssen wir noch besungen. Das muckt im nächsten Pandemic auch. Und hier ist da Strange World mit Hourglass und ein großen Dank zu unserem Rüstungspartner.

Im nächsten Mimosongspot noch mit den Briten schmunzeln. Trey und Fadig ist die Answer. Die sind natürlich sicher große Fans von Bären, Hello Dirty Galaxies. Das kann man gar nicht anders sagen. Und die Band nennt sie dann auch noch Starcrawler und sagt dann Thursday.

Ups, so fix ist ein Song Phobie, aber das ist immer so. Das ist dann auch so, wenn wir das sagen, wenn wir einen Augenturm haben. Fix ist dann eine Nachtphobie und dann dachtest du, merken sich dann auch, okay, here's the day after the night before.

Im nächsten Künstler mit dem Sängen, der Vater, gilt nach wie vor, obwohl er schon so lange nicht mehr unter uns verhandelt hat, als einer der besten Schlachthüger der Welt. Und sein Sohn Jason hätte dann auch in derselben Band mitspielt, denn auch was er aufführt, nämlich wie Led Zeppelin, ganz klar, ich schnack von Bonham, und auch der hat einen wunderbaren Song, hier ist Just Another Day.

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1: 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So, sei das Mut, und ich würde mich freuen, die als nächsten Kollegen begrüßen zu können. Kommen wir nochmal zu der Band Magnum. Ach, einfach nur schön. Hier sind sie mit Brand New Morning.

So manche Lübeleien beneide ich einfach nur wunderbar. Dann habt ihr das erreicht, mögt nicht mehr arbeiten gehen und habt genau das, was fehle wohl. Ja, und unser Rüstungspartner Medialux hat uns an die gute Band John Devan The Rockets of Love übersandt und sie sagt Weekend for a Lifetime. Oh, schön, schön.

0: So, und beim nächsten Song würde ich sagen, ich hab das schon vertellt. Das hätte so einige Momente gegeben. Das ist recht schwierig, einen Song zu finden. Entweder sind sie melancholisch oder was auch immer. Ja, und irgendwie auch schwierig, was da richtig zu finden. Nun hab ich was gefunden von unserem Musikpartner Scarlet Records. Sie sitzt übrigens in Italien. Ich glaube, das ist auch richtig schön warm, Moment. Nicht die Band Theater the Vampires und ihr seht Autumn Leaves. Ja, von mir ist der Herz, der Haft, der kann auch noch weg.
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Joe, beim nächsten Song gefällt mir das große Lattenzitat von Fips Asmus. Dann lädt man dann der Arbeit so 50. Nickelback, der für den ganzen Zeit was echt ist. Sister.

So, beim nächsten Song ist das ein Wunderbar, wovon man träumt. Bon Jovi hat das auch gesagt. Ja, der beste Titel eigentlich als man jung ist. Saturday Night gave me Sunday Morning.

und dann werde ich, wenn ich so unterwegs bin, dann bin ich immer sonntags morgens in Gento Fischmuck führt. Aber Utano von der Band, nämlich die Scorpions, die sich dann auch was man mogen können, ja, recht heptisch, ja, aber um Fischmuck finde ich das schön, besonders jetzt zu Disse zieht man, stellt sie hin mit Kaffee in der Hand, die Sonne geht ab, wunderbarer Blick, wird man so senken. Aber was sagt die Scorpions? Loving you Sunday morning. Oh, das ist ja noch, nee, lieber ein Kaffee.

Ja, und für ein Wochenende bin ich wunderbar und dachte noch, da bin ich wirklich freut. Da bringt man noch Höchstleistung, weil das Wochenende ist halt schon vor der Tür. Nämlich den Freitag. Und Gary Moore, der hätte mal eine Maxi-Version von einem wunderbaren Song, nämlich Friday on My Mind.

So, im Fall nein, wenn ich eine Playlist kriege, ich habe schon alle Tiet-Einheiten schon fast gedacht, aber die, zumindest in jedem Haushalt körteste Messbuddel Tiet-Einheit, der habe ich doch vergeben. Diese können, aber das wird bitte nicht ändert. Hier kommt Molly Hatchet mit Gone in 60 Seconds.

So, und auch unser Rüstungsflottner Gärmusik hat wunderbare Musik dabei. Die Band nennt sich Symphonity und ist echt da so langsam in den Übergang, wie das so rumkommt. Ich glaube, die letzte Titel hat dann auch gut verfolgt können bekommen. Evening Star.

Oh, nun treffe ich auch mal wer bei Zecken. Ist ja auch wer wunderbar. Kommen wir nochmal zur nächsten Aufwärm von unserem Rüstungsproten auf Frontiers Records. Der Band nennt sich Secret Sphere. Und sie sagt, ja, dann Daytime würde ich auch geben. Das nützt nichts. Statt Sunday Bloody Sunday habe ich den Bloody Wednesday.

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1: Ach, da bräuchte ich gar nicht viel Broden. Wie viel verpasst gerade Musik? So einfach ist das, wenn man die abschalten deit. Also dranbleiben, ist nämlich wunderbar. Ja, wie habe ich gesagt, für diese Sendung ist so Titeinheiten, was auch immer. Und ja, zum Beispiel die Jahrestiteln, die sind ja auch Titeinheiten. Winter zum Beispiel, den Häpfel gerade 8 und 12 in die Welt. Aber Beyond the Black, der sagt auch, hier ist Winter is coming.

So richtig zurecht, warten, wenn du sagst, Mensch, wir haben doch den Winter gerade, ach, uns bist du denn verrückt, das ist so cool, wen, wie kannst du was schreiben, dann hätten wir nur schlechtes Wetter, gut, ganz klar, recht haben sie, ja, würde man so sagen, dann ende ich das mal ganz fix, hier kommt Sirenia und du sagst dann, passing seasons, also es ist der Winter vorbei und kommt was, was schön ist.

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1: Noack feststellt, die ganze T-Tabik immer zwischen den Songs sappelt und die Titel weg, da war noch manche Trace-Songs, sondern ein Wish-Song und Magic of the Night und Glöf. Noch einen Wochentag vergegnen und das macht die Scorpions dann glatt mit Ruby Tuesday. So kommen die beiden Songs voneinander.

So, liebe Leute, im Moment ist aber du, wo ich sagen muss, zwei Songs habe ich noch, und es wird jetzt im Moment aber Rockerplatt wehen. Aber, zum einen, mein Nufolger ist mit wunderbarer Musik bereit, und zwei Songs habe ich noch. Und auch wenn ich nicht Summer of 69 spielt habe, Bryan Adams, wo ich Nick vorgegen, und die kommt eben mit Another Day. Yeah.

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Hallo liebe Chorfreunde und Chormusikbegeisterte, ich möchte Sie heute am 21. Juni 2026 zu unserer 637. Ausgabe von Im Takt das Chormagazin herzlich begrüßen und einladen zuzuhören. Eine Stunde Chormusik auf Radio Regentrude, Radio Schwung in Ungarn, Radio Hall of Music 1 aus Bremen und auch in unserem eigenen Internetradio Im Takt das Chorradio. Natürlich außerdem auch ein herzliches Willkommen den Hörerinnen und Hörern des Klinikfunks Karlsruhe am Städtischen Klinikum in Karlsruhe. Heute gibt's mal nur Live-Mitschnitte aus Konzerten. Auch dies hat seinen Reiz. So wie gesungen, so wird's auch aufgenommen und kommt auf CD. Den Anfang machte eben der MGV Germania Gredenbach unter Leitung von Karl-Heinz Gansäuer mit einer Komposition von Peter Brettner. Musik erfüllt die Welt. Wir bleiben noch beim Männerchorgesang und es geht gleich weiter mit dem Quartettverein 12 Räuber Hünsborn unter Leitung von Elisabeth Alves Blöme. Und sie verraten uns als erstes, wer der schönste von ihnen im ganzen Land ist, mit dem Lied »Spieglein, Spieglein an der Wand« von Karl-Heinz Jäger. Danach gibt's dann im Arrangement von Alan Simon noch You Raise Me Up. Solist ist Walter Wurm. Und abschließend noch Old Man River von Jerome Kern mit den 12 Räubern, diesmal unter Leitung von Kunibert Koch. Solist ist bei dieser historischen Aufnahme Paul Fischer.

Jetzt kommen wir zum walisischen Komponisten Karl Jenkins. Er schuf nicht nur wunderschöne weltliche Melodien, sondern auch sakrale Musik wie das Stabat Mater. Und wir hören hieraus als Live-Aufnahme aus dem Jahre 2019 »No, my life is only weeping«. Und anschließend noch das Ave Verum. Es singt der Kirchenchor St. Bartholomäus Meckenund die St. Barbara Kantorei Krakau unter Leitung von Professor Wieslaw Delimat. Einstudierung und Orgel Harald Jüngst. Die Solistinnen sind Anna Pelken Sopran und Basak Ceber, Ethnic Voice und Alt.

Aus einem Konzert im Jahre 2017 stammt die jetzt folgende Aufnahme. Der Kammerchor Carpe Sonum unter Leitung von Jens Schreiber singt für uns Prayer of St. Francis. Die Komposition ist vom Philippinen Robert Delgado. Und da wir schon mal musikalisch auf den Philippinen sind, bleiben wir jetzt auch chorisch noch dort und zu uns kommen die University of Santo Tomas Singers aus Manila unter Leitung von Professor Fidel Calalang Jr. mit dem mexikanischen Volkslied Guantanamera im Arrangement von Conrado Monnier und abschließend noch Love is the Answer im Arrangement des Chorleiters selbst.

Seit vielen Jahren veranstaltet der Chorverband Nordrhein-Westfalen das Sing- und Swing-Festival für moderne Verbandschöre, so auch im Jahre 2013 in Werl. Aus dieser Veranstaltung hören wir nun die Florian Singers Dortmund unter Leitung von Stefan Scheidweiler mit In Our Children's Eyes im Arrangement von Jay Althaus. Und hiernach dann noch gleiche Veranstaltung, gleicher Dirigent, die Young Voices Dortmund mit There's a Place for Us im Arrangement von Mac Huff. Als drittes gibt's dann noch Fly Me to the Moon im Arrangement von Kirby Shaw mit dem Chor 72 Dieringhausen, Chorgemeinschaft Nümbrecht, Projektchor Chorzeit, Mucher Konzertgemeinschaft und der Big Band Spinning Wheel. Und dies alles unter Leitung von Dirk van Betterei.

Soeben hörten wir noch von den Chören und der Big Band aus dem Oberbergischen Land unter Leitung von Dirk van Betterei das bekannte Chattanooga Choo-Choo. Ja, und schon wieder sind wir am Ende der Sendung angelangt. Gerne gebe ich Ihnen noch, bevor ich mich gleich nun verabschiede, wie immer unsere Sendezeiten durch, die da wären sonntags von 18 bis 19 Uhr und donnerstags von 19 bis 20 Uhr auf Radio Regentrude. Sonntags von 10 bis 11 Uhr, dienstags und freitags von 9 bis 10 Uhr auf Radio Schwung aus Ungarn vom schönen Plattensee. Freitags von 14 bis 15 Uhr auf Radio Hall of Music 1 aus Bremen. Außerdem auch mittwochs von 15 bis 16 Uhr der Klinik von Karlsruhe am Städtischen Klinikum in Karlsruhe. Ja, und natürlich auch auf unserem eigenen Im Takt das Chorradio. Die aktuelle Im Takt Sendung gibt's im Takt Radio sonntags von 11 bis 12 und auch an jedem der Wochentage zu unterschiedlichen Zeiten mal zu hören. Die aktuelle Playlist der Lieder und auch unser Voting, Ihnen steht eine Stimme pro Teilnehmer und auch pro Browser zur Verfügung. Das heißt, Sie können schon mehr als einmal voten, wenn Sie mehrere Browser benutzen oder aber über einen PC und ein Smartphone voten. All dies finden Sie auf unserer Homepage von Im Takt, die da lautet www.imtakt-chorradio.de. Dort können Sie unsere Playlist auch als E-Mail bestellen, einfach sich für den wöchentlichen Newsletter mit Playlist anmelden. Auf der Hauptseite öffnet sich hierfür nach einigen Sekunden eine Box oder aber Sie nehmen das Anmeldeformular auf der Seite Aktuelle Playlist. Als Abschiedslied habe ich heute den Abendfrieden von Rudolf Desch ausgesucht. Die Aufnahme stammt aus dem Jahre 1998 und es singt der Männerchor Sangeslust Hünsborn unter Leitung von Kunibert Koch. Ich hoffe, Ihnen hat Im Takt wieder gefallen und wünsche Ihnen eine gute Woche und all denen, die leider erkrankt sind, eine gute und ganz schnelle Besserung und natürlich auch schnelle Genesung. Passen Sie alle bitte besonders gut auf sich auf, denn ich würde mich sehr freuen, wenn wir uns das nächste Mal wieder hören, wenn es heißt Im Takt das Chormagazin. Ihr Jürgen Bruch.

Ja, moin und hallo zusammen. Ich begrüße euch ganz herzlich zu einer neuen Ausgabe meiner Sendung. Mein Name ist Holger Eilers und ich wünsche euch in der nächsten Stunde viel Spaß hier bei Radio Regentube. Los geht's heute mit Wigwam und dem Song Kili Manjaro. Viel Spaß!

Can You See Me? Das war Cat Riggins. Jetzt geht's um den Song Play That Funky Music, der ja 1976 erschienen ist. Im Original kommt er von Wild Cherry. Und wir hören jetzt die Version von Foghat live.

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1: Brian Bassett.
2: Ja, das war nochmal eine coole Version von Play That Funky Music. Ja, jetzt gibt's wieder mal einen kleinen Weihnachtssong. Auch Billy Gibbons hat einen auf den Markt geschmissen. Wir hören jetzt den Jingle Bell Blues.

Ja, das war mal wieder ein Klassiker, die Blues Brothers mit Gimme Some Lovin'. So, jetzt geht's weiter mit der Band Blackfoot. Wir hören den Song Train Train.

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1: Yeah, Huey Lewis and the News Wonders mit Some of My Lies Are True. Ja, ihr hört die Sendung Hollys Rock and Blues Corner hier bei Radio Regentrude. Und der nächste Weihnachtssong steht an. Wir hören jetzt Wayne Toups mit Please Come Home for Christmas.

Mink DeVille war das mit Cadillac Walk. Ja, und genauso cool wie der Song war, geht's jetzt auch weiter mit John Mellencamp und Hard Time for an Honest Man.

Ja, High South waren das mit Get On Up. Jetzt lassen wir nochmal ein bisschen die Kuh fliegen. Dreht die Anlage auf. Hier sind AC/DC mit Demon Fire.

Ja, das war ein richtig guter Laune-Song von Robert John and the Wreck Radio. Ja, und jetzt tauchen wir nochmal ein in die Weihnachtswelt mit Billy Idol und Santa Claus is Back in Town.

Ja, ein Klassiker von The Who, Squeezebox. Und damit ist die Sendung für heute auch schon wieder vorbei. Ich bedanke mich fürs Zuhören. Und ja, bleibt auf jeden Fall dran. Hier geht's mit guter Musik natürlich gleich weiter. Und ja, ich wünsche euch ein schönes Wochenende. Wir hören uns wieder am Montagabend um 21 Uhr. Und der letzte Song für heute kommt von Sammy Hagar and the Circle und heißt Affirmation. Bleibt gesund. Ciao.

Das war gerade Soft Waver mit Chillers Beauty und damit herzlich willkommen hier auf Radio Regentrudel zur gleichnamigen Sendung. Soft Waver, ja, ist das jetzt der sanftwellige oder der sanftwinkende? Könnte beides bedeuten. Ich habe für euch heute übrigens richtig feine Musik aus dem Bereich Dream Pop, Elektropop, ich habe ein bisschen Electronic Ambient für euch, ein bisschen Chillout. Lasst euch überraschen, im Großen und Ganzen eher ruhigere Klänge zum Entspannen und Genießen. Wir machen direkt mal weiter hier mit Boston featuring Sarah und es geht an den Ozean, ans Meer und vermutlich ist der Himmel auch blau, denn sie besingt hier Ocean Sky.

Ja, da kommt doch richtig Strandfeeling auf, aber ich glaube, für wirklich an den Strand ist es noch ein kleines bisschen frisch. Die nächste Formation, die kommt aus Großbritannien, nennt sich Above and Beyond, also drunter und drüber sozusagen, aber nicht im Sinne von Mischen, sondern von Ortsangaben. Eine Elektromusikgruppe, die, wie gesagt, aus England kommt und aber auch Musiker aus Finnland machen da mit. Unter anderem haben wir hier den Briten Jono Grant, außerdem Tony McGuinness und den Finnen Paavo Siljanki. Ja, und die machen, wie gesagt, einige Zeit schon, nämlich seit 2000, elektronische Musik. Wir hören einmal rein hier in Above and Beyond mit der Happiness Amplified.

0: Die nächste Band, die kommt sogar aus Schleswig-Holstein, ja sogar aus Norderstedt. Eine Formation, die schon richtig, richtig lange existiert, seit 1979 nämlich. Eine Formation, die mit Titeln, die wir alle kennen, unter anderem Son of Jamaica, Seven Tears, Eldorado und so weiter bekannt geworden ist. Gegründet wurde sie Ende der 70er Jahre von Oliver Bent. Und sie macht in der Regel Eurodisco, aber nicht nur das. Da sind auch verschiedene andere Musikrichtungen mit Einflüssen vertreten, unter anderem viele, viele karibische Klänge. Ja, wer könnte das sein? Naja, die Fans wissen es natürlich längst, die Goombay Dance Band. Und von denen habe ich euch mitgebracht, live in der Radio-Version.
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1974 fand der ESC, damals hieß er ja noch etwas sperriger, im britischen Breiten statt und gewonnen hat eine vierköpfige Formation aus Schweden mit einem Titel, der von Stig Anderson komponiert und geschrieben wurde. Ja, und die Formation hat eine riesen Erfolgsgeschichte hingelegt. Nach ihrer Auflösung haben dann verschiedene Musiker aus der Gruppe eine Solokarriere hingelegt, insbesondere die beiden Damen. Ja, und die Herren haben sich zusammengetan und verschiedene Musicals auf die Beine gestellt, auch sehr interessant. Unter anderem Chess und weitere. Ja, und wir hören jetzt Agnetha Fältskog, die Blonde von ABBA, mit dem Titel Dance Your Pain Away.

Jetzt gibt's mal wieder was aus dem Bereich Chillout für euch, und zwar von Gold Lounge. Der Song On That VR. Also alles, das wir sind ja, und was das ist, erfahren wir gleich.

wir wechseln mal eben kurz in den Deep House zu den Breakfast Brothers, also den Frühstücksbrüdern. Ja, und die behaupten, she is perfect. Sie ist perfekt. Und wer das sein könnte, na, da lauschen wir doch mal rein.

Musiker, der schon richtig lange im Geschäft ist, seit 1984 bereits. Das ist Dub Maus. Dahinter verbirgt sich Mario Christoffersen aus Herford, also aus Deutschland. Und er hat unter anderem schon in ganz Europa als DJ aufgelegt und macht auch eigene Produktionen. Wir hören Dub Maus mit Always and Everywhere, also immer und ewig sozusagen, ein bisschen frei übersetzt.

Die nächste Station auf unserer kleinen musikalischen Weltreise, die führt uns in eines unserer Nachbarländer. Es geht nach Kopenhagen, also nach Dänemark. Da ist nämlich Claudia Campanol zu Hause und sie ist eine Musikerin mit ungarisch-schwedischen Wurzeln. Wir hören von ihr Dance with Me, eine Einladung zum Tanzen.

Wir kommen zu einer Band, die sich ursprünglich License Technology, also lizenzierte Technologie genannt hat. Nach einem kleinen Besetzungswechsel hat man sich dann aber ein Jahr später den Namen gegeben, unter den ihr sie auch kennt, nämlich Camouflage. Und ich habe mitgebracht einen richtigen Klassiker von Camouflage, nämlich The Great Commandment.

ich weiß ja nicht, wie bei euch heute das Wetter war. Hier war es zumindest reichlich durchwachsen, also immer mal wieder Regenschauer. Deswegen vermutlich auch recht viele Titel hier in der Playlist, die mit Strand und Kaffee zu tun haben oder auch Albumtitel, so wie der nächste. Das Balearic Beach Café, so heißt die CD, also das Strandcafé auf den Balearen. Und das hat für euch parat Abraxas mit Just a Warm Feeling.

Ihr hört die Sendung Schillers Beauty hier auf Radio Regentrude und da starten wir in die zweite Stunde der Sendung und zwar mit Alanito featuring Dara mit You Are Not Alone und zwar das Ganze im Radio Edit von 2021.

weitere tolle Frauenstimme habe ich jetzt für euch, und zwar die von Lisa Miri, und die hören wir mit Back to You. Zurück zu dir.

Ich wünsche euch einen wunderschönen guten Abend. Ja, die nächsten 2 Stunden, Hard Rock à la Willi Wurf. Alle gemeinsam haben die Songs 2 Dinge. Und zwar, das ist das, was ich unter Hard Rock verstehe. Das ist ganz einfach, da bin ich seit frühester Kindheit sozusagen geschädigt. Ihr müsst euch vorstellen, klein Willi Wauzi, so 7, 8 Jahre alt, hat einen großen Bruder. Und der große Bruder hört immer ziemlich laut, muss man dazu sagen. Das war das Geile an der Sache. Voll die geile Musik. Und klein Wauzi war dann natürlich interessiert, was das denn für Musik ist. Und der große Bruder klärte ihn auf. Also nicht mit den Bienen und den Blümchen, sondern mit der Musik. Das ist Hard Rock. Und die Band ist AC/DC. Ah, cool. Gut, von dem Tag an fing Hard Rock bei AC/DC an. Also habt ihr eine ungefähre Vorstellung davon, was euch erwartet. Alles andere, was da Hard Rock ist, das ist doch alles warm geduscht. Ja, lange Rede, kurzer Sinn. Wir schauen einfach mal, was so kommt. Und vor allen Dingen, was an dieser Sendung ganz besonders interessant ist, ist die Frage, wie lange macht meine Stimme mit? Ihr hört, ne, so ganz das Gelbe ist sie nicht. Aber sie ist schon sehr viel besser als heute Morgen. Salbei-Tee sei Dank. Als Intro hatte ich für euch Blood of Sun mit dem Song My Time. Und jetzt habe ich für euch Godsmack. Let's go.

Ich muss ja gestehen, so manchmal finde ich das ja ganz lustig, was KIs produzieren. Ich würde niemals eine KI als Lehrer benutzen oder ähnliches. Also ChatGPT als Lehrer hat sich zumindest in meiner Berufsgruppe bisher als absolut hirnrissig herausgestellt. Das, was der da verbreitet, das ist so ein unglaublicher Hirnriss, das ist unglaublich. Egal. Aber so zwischendurch mal kann das ja ganz lustig sein, was so eine KI denn auf so Fragen antwortet. Und ich habe es einfach mal gesagt, so zwischendurch einfach mal so ins Blaue, frage ich dann einfach mal die KI-Suchmaschine nach Songbeschreibung, was ich denn jetzt hier auch getan habe. Und ja, mal gucken, ne, was denn dabei jedes Mal rauskommt. Also der Song, der jetzt kommt von Alice Cooper, nämlich der Song Welcome to the Show. Der Song ist eine Art Willkommensgruß an die Zuhörer und beschreibt die Erwartungen an seine Bühnenshows. Es heißt, er sei gekommen, um dich aus deinem Käfig zu lassen. Yay! Ja, jetzt mal, ne? Welcome to the Show von Alice Cooper.

Nur ein habe ich jetzt noch mit Beschreibung und dann gibt es erstmal drei Stück am Stück. Meine Stimme soll ja noch ein bisschen durchhalten. Krächz. Ja, ich weiß auch nicht, dass ich mir. Ich komme aus so einer schwachsinnigen Idee, wo man viel erzählt und das bei der Stimme. Ich bin, naja, ich bin halt, wie ich bin. Ne? Gut, also als nächstes habe ich für euch Freedom and Pain mit dem Song Where Have You Gone? Aus dem Jahr 2014 übrigens. Die, wie gesagt, ne, die Songs dieses Mal sind alle aus diesem Jahrtausend. Faszinierend, oder? So, also Beschreibung, die ich für den Song gefunden habe. Der Text behandelt Themen wie Sehnsucht, emotionale Distanz und die Suche nach Verbundenheit. Wobei die immer wiederkehrende Frage, Where have you gone? Ein Gefühl der Dringlichkeit vermittelt. Auf so eine Beschreibung, komm mal erstmal. Ich finde sowas immer wieder gut. Gut, also Freedom and Pain mit Where Have You Gone? Und danach habe ich für euch Blood of the Sun mit Blood of the Road und Burning Maya mit Motorcycle Blues.

Sorry, irgendwie bin ich heute nicht so ganz der Konzentrierteste, aber naja, noch geht's ja. Als nächstes habe ich für euch und zwar Celeroni mit dem Titel Good Time Lover. Und da sagt die KI zu, es handelt sich um eine Neuinterpretation eines Titels aus der früheren Schaffenszeit von Gotthard, speziell aus dem Album Deal Hard aus dem Jahr 1999. Also, das ist ja schon fast, ne? Also ich habe ja gesagt, alles aus diesem Jahrtausend. Also, der Song aus dem letzten Jahrtausend wurde in diesem Jahrtausend neu interpretiert. Also, ist meine Aussage ja nicht ganz falsch, ne? Celeroni mit Good Time Lover.

Ups, da war der schneller zu Ende, als ich damit gerechnet hatte. Gut, als nächstes im Angebot Heaven and Earth mit Man and Machine. Und auch dazu habe ich die KI befragt. Der Song Man and Machine von Heaven and Earth zeichnet sich durch seine Originellpassagen aus, die ihm einen einzigartigen Flair verleihen. Musikalisch wird er mit Bands wie Bon Jovi verglichen, da er rockige Elemente enthält. Das Stück wird als ein markanter und gut gespielter Song geschrieben, der durch den Einsatz der Orgel hervorgehoben wird. Ja, dann lauschen wir doch mal, ne? Schauen wir mal, wie die Orgel kommt.

So, um meinen Krechtsautomaten ein bisschen zu schonen, gibt es jetzt einfach mal dreimal den Titelansager. Blue Oyster Cult mit That Was Me aus dem Jahr 2020.

Als nächstes im Angebot Godsmack Red, White and Blue. Ja, einfach mal so.

Ja, wer hatte das in seiner Kindheit nicht? Big Red Fire Truck. Und zwar mit ihrem Song Miami Skies. Auch 2023, also ziemlich neu sozusagen.

Und als nächstes habe ich für euch Headline und zwar mit dem Song Running on Empty. Und auch da habe ich die KI befragt, was die denn zu dem Song zu sagen hat. Und die weise KI sprach: Das Lied handelt von einem Mann, der nach einer Beziehung, nach der Liebe sucht und das Gefühl hat, am Limit zu sein. Die Musik ist geprägt von einer Mischung aus Bluesrock, Hardrock-Elementen, die sowohl eine gewisse Düsterkeit als auch eine hoffnungsvolle Botschaft vermitteln. Also, wenn du Hoffnung brauchst, dann würde ich sagen, hör dir den Song von Hardline an. Und zwar Running on Empty.

Jo, ihr Lieben, und jetzt gibt es noch mal ein mit Text und danach vier Stück ohne Text, weil ich fange, also mein immer leiser werdendes Sprechen kann ich ja glücklicherweise mit einem Lautstärkeregler kompensieren, aber das findet auch langsam ein Ende. Also, jetzt habe ich für euch Bond Fate oder so ähnlich, warte mal. Ups. Doch, Bond Feet, Fight, Feet, Fate, blablabla. Ich habe eine Ausrede mit Mom, ne? Und zwar mit dem Song Bottle of Jack. Nein, das ist kein Alkoholverherrlichender, das ist eine Frauenbeschreibung. Und zwar, der Songtext beschreibt metaphorisch eine fesselnde, intensive Frau, die einen bleibenden Eindruck hinterlässt, und vergleicht sie mit einer Flasche Jack. Einer Phrase, die sowohl den feurigen Reiz eines Drinks als auch die wilde, berauschende Energie einer leidenschaftlichen Begegnung heraufbeschwört. Aber sowas von. Danach habe ich für euch Donna Kanone mit Whatever Comes You, Facing Fears mit Fairy Tale und die Dirty Rockers mit The Book of Death.

Und jetzt hätte ich im Angebot die Dirty Rockers, nochmal wieder, The Book of Death. Der Song kommt übrigens aus dem Jahr 2014.

Und als nächstes habe ich nochmal wieder für euch den großen roten Feuerwehrwagen, Big Red Fire Truck, mit Trouble in P. Ob das was mit dem Albumtitel zu tun hat, der nämlich Trouble in Paradise heißt, ich weiß es nicht.

Und was nehmen wir denn jetzt? Bonfire habe ich jetzt im Angebot. 2017 ist der Song Gotta Go rausgekommen. Lauschen wir doch mal.

Ah, den Song muss man ausklingen lassen. Heaven and Earth habe ich jetzt nochmal einen zweiten Song für euch. Und zwar Sexual Insanity. Ui.

Wo wir gerade so schön bei ESO sind, bleiben wir doch noch mal dabei. Und zwar mit Cooler Than Cool, kommt vom selben Album.

Und so ganz langsam kommen wir in Richtung Endspurt. Ein klein bisschen haben wir ja noch. Diesmal rutschen wir mal ins Jahr 2015. Und zwar mit Grey Attack und Black Rose.

Tja, ich weiß jetzt nicht, ob damit die Biene gemeint ist. Ich glaube nicht. Rausgesucht jetzt Burning Maya mit She's a Lady.

Und wer irgendwie in so einer Hardrock-Sendung so gar nicht fehlen darf, das ist definitiv Crazy Licks. Und das ist auch mal wieder ein Song, wo ich mal die KI befragt habe. Und zwar geht das um Sword and Stone. Ja, das ist wieder schöner Songtext. Der Text, der sich um Widerstandsfähigkeit und Liebe als mächtige Kraft dreht, enthält den ikonischen Refrain: Ich bin das Schwert, du der Stein, der Stärke und Einheit symbolisiert. Das dazugehörige Musikvideo, das zusammen mit der Single veröffentlicht wurde, enthält Ausschnitte aus dem Fantasyfilm Excalibur von 1981 und spiegelt die epischen und theatralischen Themen des Songs wider. So eine Beschreibung könnte ich gar nicht verfassen. Ich würde gar nicht auf so eine Idee kommen. Das muss man mal ganz ehrlich gestehen. Wie kommt man auf sowas? Ich weiß es nicht, aber ich bewundere Leute, die das können. Ehrlich. Jetzt für euch Crazy Licks mit Sword and Stone.

Und den zweiten Song von Crazy Licks aus dieser Playlist möchte ich euch natürlich auch nicht vorenthalten. Deswegen gibt's den natürlich auch noch selbstverständlich. Könnte ich ja nicht mit meinem Gewissen vereinbaren. Ja, und zwar Fire It Up. Und dann habe ich noch einen. Und dann sage ich, Tschüssikowski. Und dann habe ich noch einen. Aber jetzt gibt's erstmal Crazy Licks mit Fire It Up.

Jo, damit sind wir dann jetzt auch bei meinem letzten Song angekommen. Ich sag mal, schlaft schön, träumt ganz was Schönes. Und wenn ihr heute wieder aufwacht, wünsche ich euch alles das, was ihr euch wünscht. Und ich sag gute Nacht und schlaft schön mit. Und dann nehmen wir nochmal Alice Cooper, White Line, Frankenstein.

Und einen wunderschönen guten Abend hier bei Radio Regentüter, ein Regengut-Ufo von Rock Opland. Tja, erstmal schöne Grüße, ja, wir reden Krankenfunkschluss, Krankenwieser Richtung Stream, Richtung Chat, das schön für die Deutsche Wien. Ja, und das allererste hätte ich die Band Böjöde, wir hatten den Song Gottbau von unserem Russungspartner Postekur und Kanada. Wunderbare Sog. Ja, was ist das denn für ein Feder? Also eigentlich ist im Mai da doch immer wieder wunderschön. Also ein bisschen enttäuschend fand ich das schon gut. Hm, ist nun mal so. Tja, und dass ihr hier heute zwei Stunden Rock und Platt hören könnt, das ist erstmal ein grauen Dank Richtung unseren Kollegen Holly und Ines gedankt, weil die haben dann einfach verschoben, sodass ich senden können. Wunderbar, so. Das ist Teamwork wie Radio Ring, so mit man zeigt. Als nächsten Song habe ich Ace Frehley, ehemaliger Gitarrist wie Kiss Wing, ist dann auch irgendwo geflogen und inzwischen liegt es auf sieben Alben, ersten Alben hat er den Song geschrieben von Russ Ballard, Tears Into the Night.

So, wie wir all wissen, da ist leider der Golden Ace Frehley nicht mehr unter uns, ist noch im zweiten Sturz dann leider verstorben. Bei nächsten Moment würde ich sagen, ja, da habe ich doch dann Himmelfurt, einen anderen Song von denen im Radio gehört. Ich dachte, Wunder, das Bild ja auch durch. Ganz interessant. Nur ist halt besonders, die Band kommt aus der Mongolei, nennt sich The Who, einfach The Man Shader, und sie sagt, This is Mongol.

Oh, und ich glaube, was haben wir im Weg verlieren? ESC und Deutschland, der klappt einfach nicht. Ihr könnt das nicht unter den richtigen Song schicken zu beginnen. Ist nun mal so, du weißt doch ganz einfach. Aerosmith hat das schon gesagt. Hier ist Let the Music Do the Talking.

Und ich gehe schon so 1000 Lütbeten, der hat mich dann auch vibriert. Und ich sage immer, auch wenn ich diese Musik lieben darf, Lord of the Lost, da habe ich auch nicht so den Platz eingezogen. Aber das ist ein anderer Song, wie ihn, da habe ich gedacht, wenn der das schafft, dann ganz nach oben. Aber da kommen wir später, ciao. Und nun können wir uns überlegen, bis nächstes Jahr zum ESC hier kommt Wisdom Temptation mit Summertime Sadness.

Immer wieder sage ich ja, was für wunderbare Bewusstseinsbruch noch hier wie Piraten reden to the Hand. Der nächste Song kommt von einem von unseren Bewusstseinsbruchern, nämlich ganz einfach von Frontiers Records. Der Bandsängerin The V, Victoria Freeman, und sie sagt, again.

0: nächsten Song würde ich sagen, bitte einen Handstups von der Göttergallin.
1: Wir haben den Song einfach mal im Radio gehört. Da höre ich mir ganz gerne unsere Promos von den Musterungsbord. Ne? Und das ist dann auch einer wie ein Aufwehr von Nackt und der Blas.
0: Nämlich die Band nennt sich Beast in Black. Und der Song hat mich so ein Lückbeten an den Film, der mit Harrison Ford hier ist, Blade Runner.

Und die nächste Band, die hätte ich dann den Verdacht gehabt, dass die mal ganz groß abrühren können mit ihrem Song Mystery von Blood Red Rose Beam, ESC. Aber hätte schon nicht sein sollen, dafür ist Emily hingegangen. Aber Aphantasia hat wunderbare Songs. Sie sind zum Flo Jansen, hier ist Kill the Pain Away.

kommt mit einer anderen Band. Ich sag immer, wie am Anfang habe ich gedacht, ja, so eine irgendwie Retortenband. Aber die hat mich dann was anderes belehrt und von daher kann ich sagen, wunderbar. Mit diesem Song habt ihr dann auch eine andere Band der Tau geholt und ich glaube, man hört im Hintergrund, welche Stimme da wen ist. Hier kommt Beyond the Black mit The Art of Being Alone.

Ich weiß, ihr habt ihn schon erkannt, von daher finde ich, kann ich die nächsten 10 Songs von den Band spielen. Hauk Damon ist ja, wie wir wissen, wie im Lord of the, wie im ESC-Win, hier ist ein Lord of the Lost mit Please Break the Silence.

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1: 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Gut, Hannover kommt die Band. Hier ist Victory mit Hungry Hearts.

Ja, der nächste Song, den wir bekommen, da hatten wir ihm erstmal bedanken zu unserem Mustang von der Nuclear Blast. Der hätte mich eigentlich inspiriert zu dieser Special-Sendung über die Juristen oder so. Und wie es passiert, den haben wir natürlich glatt vergeben. Damit wir den noch nur liefern, das nützt ja nichts. Hier kommt The Night Flight Orchestra mit This Boy's Last Summer.

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1: 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Einfach nur wunderschön, The Night Flight Orchestra's Moonlight. Wir müssen nur denken, was ist das, aber dann wäre es wunderbar. Den letzten Song würde ich sagen, der bleibt für mich in Erinnerung, ja, von letzten Jahr, von Moonlight.

Okay, ich muss ein bisschen Stichwerbung, das sag ich mal kurz. Das Jahr sind sie in Schwerin, so habt ihr das zumindest in Hamburg vertellt im Konzert. Immer wenn lohnt es, wird so hinzugehen, dürfen wir. Die nächsten sind übrigens auch eine wunderbare Stimme, Trey Mann, Flur am Singen, wunderbar, so ein bisschen zum Land ist.

Das gibt's doch so Lüde, übertreibt einfach, ne? Dann muckst du immer diesen Daten, denkst du, das ist uns. Du muckst, das ist auch kein Problem. Aber dann ist der Moment, wo man sagt, das langt jetzt. Halloween und Hamburg, der dann auch sagt, hier ist a little...